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3: Mit Drischen, mit ein paar Wolken, mit immer nächstes können wir auch die Sonne schweißen bei 21 bis 25 Grad maximal heute. 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
0: Wir drüschen, mit ein paar Wolken und immer nächster Sonne, die sich aber weisen können, am Mittag bei 21 bis 25 Grad maximal. 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
0: So, nach Wolken am Wiesel bleibt Rösche bei 21 bis 25 Grad. 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Kurzen Ausblick auf den Weekend, der geht freundlich bei 21 Grad.
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9: Ja, 200 Wolken wissen sich oft, bleibt röschen bei bis zu 25 Grad. An der Nacht tun wir mal mehr, mal mehr Wolken über dem Land hängen. 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Muss an der Wolken noch Mix. 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
2: Sonnenwolken, die Umrahm wechselt aktuell bei bis zu 25 Grad. 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